0: Hey Dennis, was geht ab?
1: Ja, hey Boris, Alter, alles klar, Mann, wie geht's?
0: Ah, gut, was machst du denn da so?
1: Ja, Alter, ich war im Studio hier, Mann, und ist alles cool. Also, neuer Track am Arbeiten, aber.
0: Ja. Das ist cool.